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Heute begrüßen wir im Jahr 1973 zum ersten Mal einen späteren Weltstar in den Hitparaden mit einem wirklich zeitlosen Song in den US Top 25 mit dem Piano Man von und mit Komponist und Sänger Billy Joel. Er wird daraufhin diesen Songtitel über Jahrzehnte zum Markenzeichen und auch zu seinem Spitznamen bekommen, weil er sich eben genau wie sein Hauptdarsteller im Song namens Bill ganz einfach an sein Barpiano setzt, damit ihm dort seine Stammgäste ihre geheimen Wünsche anvertrauen können. Denn es ist Samstagabend at the regular crowd, also die Stammgäste, die schlurfen so allmählich rein. Ein alter Mann streichelt verliebt sein Glas Gin Tonic und irgendwo in seiner Erinnerung steckt ein Lied, von dem er nicht mehr so ganz genau weiß, wie es geht. Aber es war traurig und zugleich auch schön. Er erinnert sich an früher und er bittet diesen Bill, sein Lied für ihn zu spielen. Son, can you play me a memory? So heißt's. I'm not really sure how it goes. Wie oft geht das so, dass man das Lied, das man spielen soll, eigentlich gar nicht so richtig kennt? Und in der nächsten Strophe, da trifft der Bill auf seinen Freund und Stammgast John, der ihm ab und zu mal einen ausgibt. Der John ist auch immer schnell mit einem Witz und einem Feuerzeug mit dabei, wann immer es darum geht, dem Bill an seinem Piano Zusprache zu geben. Auch wenn der John nach eigenem Gefühl das Zeug zu einem Filmstar hätte, wenn er nur woanders wäre. Der Paul ist ein Immobilienmakler in der nächsten Strophe und wäre im Grunde gerne Schriftsteller gewesen und hatte deshalb auch nie Zeit für Frauen. Die Kellnerin verhält sich politisch geschickt. She's practicing politics, heißt's, während die anderen Geschäftsleute langsam im Alkoholdunst der Marke Einsamkeit versinken. Man kommt hier einfach gerne her, um sein Alltagsleben zu vergessen. Denn das Piano klingt immer nach Karneval und das Mikrofon riecht nach Bier. Aber die Gäste werfen dem Pianoman auch gerne immer Bread in the Jar, also Geld ins Glas, und freuen sich auf den nächsten Refrain vom Pianoman Billy Joel.

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1: Für unsere heutige Hit History Song Story, da reiten wir mit einem namenlosen Pferd durch die Wüste, als der Gitarrist der Gruppe America, Dewey Bunnell, diese Songidee an einem regnerischen Nachmittag in England dann aufgreift. Da darf die Anspielung aufs englische Regenwetter auch garantiert nicht fehlen. I've been through the desert. Ich kam durch die Wüste. And it felt too good to be out of the rain. Ich fühlte mich zu gut, endlich raus aus dem Regen zu sein. Also eigentlich der völlige Gegensatz, der dann auch in der nächsten Strophe wieder zu Dürre und Wasser führt, als er mit seinem namenlosen Pferd durch ein ausgetrocknetes Flussbett reitet, in dem gerade noch Wasser geflossen war. Nach 9 Tagen wird die Wüste dann zum Meer, wo das wirkliche Leben auch unter der Wasseroberfläche stattfindet. Der Ozean ist also nur eine Wüste mit dem Leben im Untergrund. Und der Song endet dann mit dem Vergleich, dass unter jeder Großstadt immer Mutter Erde drunter schlummert. Aber wir geben der Erde dort keine richtige Aufmerksamkeit. Aber wir geben jetzt diesem namenlosen Pferd unsere berechtigte Aufmerksamkeit, dem Horse with No Name mit Dewey Bunnell und America.

Wir unternehmen diesmal mal nur vordergründig eine Songzeitreise nach Brasilien an die Copacabana, nach Rio de Janeiro. Denn der Barry Manilow, der plaudert der Überlieferung nach mit seinem Texter Bruce Sussman zu Hause in New York nach einem Konzert im berühmten Nachtclub Copacabana. Und sie stellen sich die Frage, ob es denn in Wirklichkeit überhaupt schon einen Song gibt, der sich der Copacabana in Rio de Janeiro widmen wird. Und aus dieser gemeinsamen Feierlaune heraus, da ergab sich's, dass der Bruce Sussman mit seinem Kollegen Jack Feldman daraufhin eine Geschichte schreibt, die uns alle jetzt gleich zurückversetzen soll, eben an diese Copacabana in die 40er Jahre, ins dortige Hotel Copacabana, den heißesten Live-Musikschuppen nördlich von Havanna. Und dort lernen wir jetzt gleich das Showgirl Lola kennen mit ihrem Freund und Barkeeper Tony und den Gangster Rico, der ihm die Lola wegschnappen möchte, bis es dann zum abschließenden Schusswechsel kommt zwischen Tony und Rico in der komplett fiktiven Geschichte von der Copacabana, die sich vom Ausgangspunkt überhaupt nicht wegbewegt hatte, sondern am Ende ihren Grammy für den besten männlichen Popsong des Jahres wirklich lokal verdient hatte, weil in dieser Songgeschichte auch wirklich ein so perfektes Druckbild von der Original Copacabana nachgezeichnet wird, mit einem dann weltweiten Top-10-Erfolg auch in Kanada, in Frankreich, in Belgien oder in Holland. Direkt aus dem Nachtclub Copacabana in New York für Barry Manilow.

Moin und hallo, willkommen zur 396. Ausgabe Teen Beat Damals. Am Mikrofon und Sendeverantwortung Gerd Musfeld. Heute mit einem Special zum Geburtstag von Buddy Holly, der am 7. September 81 Jahre alt geworden wäre. Sie alle wissen, dass alles anders gekommen ist, denn Buddy Holly ist bereits am 3. Februar 1959 bei einem Flugzeugabsturz ums Leben gekommen.

Millionen Menschen haben inzwischen die Buddy Holly Story als Film oder Musical erlebt. Es macht also wenig Sinn, die Story zum 100. Mal zu erzählen. Heute gibt es seine Hits, ohne Worte, also Instrumentalaufnahmen.

Gestartet bin ich mit Tommy Allsop und Take Your Time von seiner LP The Buddy Holly Songbook aus dem Jahre 1964. Listen to Me spielte Willie Logan, ein Musiker aus Schottland, und Tell Me How gab es mit einer Band aus Ebeltoft in Dänemark. The Blue Stars nannten sie sich. Tommy Allsop, Willie Logan und The Blue Stars werden uns heute durch die Sendung begleiten.

Willie Logan spielte Everyday. Man muss seine Interpretationen nicht unbedingt mögen, zumindest interessant finde ich sie. Alle Aufnahmen in der heutigen Sendung stammen aus den Jahren 1964 bis 2001. Buddy Hollys Decca-Aufnahme von Blue Days Black Nights gab's mit den Blue Stars und Tommy Allsop hörten sie mit That'll Be the Day. Wir machen weiter mit einer Aufnahme aus der CD The Legend Lives On, Buddy Holly, aus dem Jahre 1996. Fool's Paradise mit Willie Logan. Und das ist eine Ein-Mann-Band, denn Willie Logan spielt alle Instrumente selbst auf dieser CD.

1991 wurde die CD The Blue Stars Play Buddy Holly in Holland veröffentlicht mit insgesamt 28 Instrumentalaufnahmen. Daraus habe ich Modern Don Juan und davor Peggy Sue Got Married gespielt. Während man bei den Blue Stars die Buddy Holly Melodien sofort wiedererkennt, sieht das bei Willie Logan und Tommy Allsop ein wenig anders aus. Ich denke, Sie erkennen die folgende Melodie, die Tommy Allsop spielt, denn den Song gab es bereits heute in der Sendung.

Das war Tommy Allsop mit Fool's Paradise. Tommy Douglas Allsop stammte aus Oklahoma. Er begleitete Buddy Holly auf der Winter Dance Party. Nach einem Münzwurf machte er im Flugzeug den Platz für Richie Valens frei. Ein Glücksspiel, das Tommy Allsop das Leben rettete. Nach vielen Jahren als Musiker und Produzent in Nashville gründete Tommy Allsop 1979 in Dallas einen Club, Tommy's Heads Up Saloon, in Anlehnung an sein Glück beim Münzwurf 20 Jahre zuvor. Tommy Allsop ist in diesem Jahr am 17. Januar im Alter von 86 Jahren gestorben. Er war ein eingetragenes Mitglied der Cherokee Nation und er spielt jetzt Heartbeat.

Moin und hallo, Gerd Musfert am Mikrofon mit der 396. Sendung Teenbeat damals. Am 7. September wäre Buddy Holly 81 Jahre alt geworden. Aus diesem Anlass heute einmal Buddy Holly Melodien in einem anderen Gewand. Ich wünsche gute Unterhaltung.

1979 haben Ole Winter, Jens Nielsen, Paul-Erik Rasmussen und Lars Møller-Madsen die Band The Blue Stars gegründet. Sie haben eine ganze Reihe von LPs und CDs gemacht. Großer Beliebtheit erfreuten sie sich in Japan und in Holland. Es kommt also nicht von ungefähr, dass die Buddy Holly CD in Holland aufgenommen wurde. Learning the Game und It Doesn't Matter Anymore waren die zuletzt gespielten Titel. Hier ist Tommy Allsup mit Ray Vaughan.

Peggy Sue durfte natürlich nicht fehlen. Vielleicht haben sie ja mitgesungen. Ist aber nicht ganz einfach zu Tommy Allsops Solo-Gitarre. Ganz anders als bei Willie Logan hörte sich Everyday bei den Blue Stars an. Zurück zu Willie Logan. Er stammt aus Edinburgh in Schottland. 1997 gewann er das Finale des Guitarist Magazins und wurde Gitarrist des Jahres. Er hat mehrere Instrumental-Tribute-Alben veröffentlicht, zum Beispiel auch für Elvis Presley, und ist mit seiner Musik recht erfolgreich. Er ist unter anderem auch schon wiederholt in Deutschland aufgetreten. Hier habe ich Willie Logan mit einer recht eigenwilligen Version von Raining in My Heart.

Das war Tommy Allsup mit True Love Ways aus dem Jahre 1964. Und so interpretierte Tommy Allsup den Song im Jahre 2001.

Unüberhörbar der Sound der Blue Stars aus Dänemark war das mit einer Instrumentalversion des Mike Berry-Hits Tribute to Buddy Holly. Und davor spielte Willie Logan auf seine eigenwillige Art Love's Made a Fool of You. Für den einen oder anderen Buddy Holly-Fan war es vielleicht etwas anstrengend oder gewöhnungsbedürftig heute. Es war einfach mal Buddy Hollys Musik ganz anders. Das ist doch ein Zeichen, dass seine Musik lebt. Mal schauen, was ich nächste Woche für Sie finde. Danke fürs Zuhören und machen Sie's gut. Das wünscht Ihr sendeverantwortlicher Plattenplauderer Gerd Musfeld.

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2: Wenn ich euch heute diesmal zur Einleitung von unserem Hit History Tageskalender mal fragen will, welche Bedeutung haben denn Hitparaden bei eurer Oldie-Musik-Wahrnehmung? Sie beschränken eigentlich den Blickwinkel oftmals auf das, was man schon kennt. Aber was passiert eigentlich, wenn man es mal nicht kennt? Wenn mal viele Geschichten und auch Songs und Details zum Vorschein kommen, die man vielleicht auch als langjähriger Oldie-Fan noch nicht kennt. Was macht das eigentlich mit der ganz persönlichen Hörwahrnehmung? Mag man sowas vielleicht positiv bewerten oder wäre da so eine Portion Bekanntheit vielleicht doch besser? Nachdem aber vor allem die UKW-Welt ja ohne Unterlass propagiert, dass sie immer nur die besten Hits aller Zeiten spielen, da stellt sich doch so eine vollkommen absurde Frage vielleicht gar nicht. Denn da ist ja schon längst jemand anders am Werk gewesen, der für so einen aussucht, was man kennen sollte. Damit man sich eben mit so einem Best-of-Radio-Programm immer hundertprozentig wohlfühlen darf. Wollen wir als Oldie-Hörer auch immer wieder dieselben 500 Hits eines ganz beliebigen Jahrgangs immer wieder ausgegraben wissen? Und gerade für mich so als 50s und 60s-Fan hat mal die damalige Hitparade wirklich diese Wichtigkeitsberechtigung, mal abgesehen vielleicht von ein paar Dutzend wirklich bleibenden Rock'n'Roll-Hits. Wenn wir uns aber gerade in den 50s auch mal sehr stark hinterfragen dürfen, welche Bedeutung haben denn die Charts damals überhaupt gehabt? Da darf ich nach über 40 Jahren beim 50s Record Hop auch ganz gerne feststellen, die paar Chart-Hits von Elvis und Carl und Co., das ist die prozentuale Nebensache in dieser Epoche, wenn es ums tatsächliche musikalische Überleben dieser Zeit auch geht. Denn das, was bleibt, ist neben den ganz persönlichen Erinnerungen auch vor allem immer bei den Oldies die Tanzmusik. Und gerade die war in den seltensten Fällen in den Hitparaden zu hören. Aber trotzdem eben bei uns ein mächtiger Baustein beim Hit History Tageskalender.

das Thema Oldies und Tanzmusik bitte aber auch nicht falsch verstehen, als würden wir uns jetzt hier um Walzer und Tango und Paso Doble kümmern. Für unsere Standard- und Lateingemeinde gerne, aber Rock'n'Roll und Beat und Northern Soul Tanzmusik, das hat im 21. Jahrhundert immer noch sein ausgedehntes Publikum, um weiter Spaß zu versprühen. Dieser Tanzmusik-Kosmos, gerade aus den 50s und den 60s, der war schon immer deutlich präsenter, als ich selbst in den 70er oder 80er Jahren mit der dortigen Tanzmusik dann überhaupt in Kontakt gekommen war. Also wollte ich mich aus diesen Epochen der 70er und der 80er Jahre vorwiegend erstmal raushalten und gar nicht erstmal den Eindruck erwecken, ich hätte da abseits der Hitparaden auch wirklich ansatzweise nur Ahnung. Nur wenn sich unter euch da draußen vielleicht ein stetiger Diskothekengänger oder ein Rockfan aus den 70s und 80s befindet, der wird mir auch aller Wahrscheinlichkeit nach bestätigen, dass die Charthits ja auch immer nur die abschmelzende Spitze des musikalischen Eisbergs eigentlich bedeutet hatte. Und nur deshalb, weil ich von der Tanzmusik der 70er und 80er Jahre eigentlich in großen Teilen keine Ahnung habe, da lasse ich lieber die Finger erstmal davon und hoffe mal, dass es da jemand zu uns schaffen möchte in unser Team, abseits der etablierten Hitparaden-Einträge, damit wir auch die echte Disco- und Rockfan-Erfahrung von damals als Tanzmusik auch bei uns aufnehmen dürfen. Denn auch hier gibt es ganz bestimmt ein paar tausend Non-Hits, die auch ganz bestimmt ihre interessanten Musikgeschichten mit sich tragen. Auch gerne dann hier bei unserem Hit History Tageskalender.

Ich hoffe also, ihr habt ein bisschen Verständnis, auch wenn ich quer durch die 80er Jahre vom Bayerischen Rundfunk ja vollständig bemustert wurde mit all den vermeintlich wichtigen Hits, dass ich mich aus den 70s und 80s ein bisschen zurückhalten möchte und aber dafür umso mehr auch werben möchte, dass sich bei uns dann auch Musikgeschichten aus diesen Jahrzehnten auch gerne einfinden mögen, die eben auch gerne mehr zu bieten haben dürfen als immer nur die selbsterlebte Erinnerung an diese Zeit. Denn ich würde wirklich zu gerne aus diesen Jahren auch Musikgeschichten und Geburtstage erleben, die mir dann auch ein paar tausend Rock- oder Disco-Knaller ganz nach oben spülen dürfen, die halt mal damals eben nicht in den Top 10 eingetragen wurden, weil es eben auch schon ganz genauso aus den 50s und den 60s weit mehr spannende Non-Hits gibt, als die Hitparaden damals zum Vorschein gebracht haben. Und ich bin mir da wirklich ziemlich sicher, dass es auch in den Nachfolgejahrzehnten eben ganz genauso war. Also fühlt euch gerne eingeladen, auch in den 70s und den 80s auch mal abseits der etablierten Top 10 hier mit einzusteigen. Als Redakteur, als Musiklieferant oder vielleicht sogar als Sprecher. Aber das wäre dann schon die Zugabe, wenn zuvor eben die Musikgeschichten mit ihrem Inhalt nach vorne gekommen waren, dann auch eben gerne in den 70s und den 80s bei unserem Hit History Tageskalender.

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Wir steigen mal eben fast 20 Jahre nach ihrem Schallplattendebüt hier bereits in den 50s mit ein, mit der Frances Ethel Gumm. Natürlich aber hier schon im Debütjahr 1936, nur bekannt als die Judy Garland. Heute am 10. Juni 1922 geboren in Grand Rapids, Michigan. Dann auch schon als die Gumm Sisters, dann ab Mitte der 20er Jahre berühmt geworden im Fahrwasser der Andrews Sisters oder der Boswell Sisters, bis es dann hier 1936 zu ihrem Solo-Debüt kommt für die Judy Garland zu Swing Mr. Charlie.

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Ohne diesen Evergreen können wir natürlich heute auch nicht am Geburtstag von Judy Garland vorbeigehen. Im Jahr 1939 aus dem Kinofilm The Wizard of Oz weltberühmt geworden. Aber unsere Jubilarin, die sammelt dann während dieser Tage auch viele, viele weitere Filmauftritte. Auch an der Seite ihres Ehemanns Vincent Minnelli. Und somit ist die Judy Garland dann auch die Mutter von der Liza Minnelli. Insgesamt werden es für unsere Jubilarin am Ende zwar nur ein gutes Dutzend an Hits, aber ihre Film- und Musical-Auftritte, die machen die Judy Garland über wirklich viele, viele Jahre auch unsterblich. Unter anderem auch hier schon 1950 aus dem Musical Summer Stock an der Seite von Gene Kelly mit einem nächsten Judy Garland Evergreen. Get Happy!

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3: Der Axel Lindner sagt wieder ganz herzlich willkommen zur nächsten Tagesetappe unserer Hit-History-Halbzeit. Jetzt auch gleich aus den 50s, dann mit den Hit-Geschichten der Frühzeit. Und danach gehen wir mit unserer Hit-History-Halbzeit durch unsere drei großen Themenblöcke in die 60s. Natürlich wieder zu den Originalversionen berühmter Hits, zu den schwarz-weißen Hit-Vergleichen und dann auch immer zu den deutsch-englischen 50-50-Pärchen. Und gerade weil eben auch wirklich jeder Oldie-Musikfreund zu jedem dieser drei Themengebiete sofort ad hoc mal mindestens so ein paar Dutzend an Beispielen weiß. Gerade deshalb ist unser Jahresdurchlauf auch so spannend, weil es garantiert, wenn ihr euch hier öfter draufschalten wollt, noch so viele an musikalischen Überraschungen geben wird, dass auch wohl jeder Oldie-Freund immer mal wieder auf was Neues sich einstellen darf. Unsere musikalische Überraschungsrunde, die startet aber immer jetzt erstmal mit einem bestens bekannten 50s-Chart-Hit und dann geht's auch gleich los mit unserer täglichen Hit-History-Halbzeit.

Wir fahren diesmal mit Tennessee Ernie Ford ins Hitparadenjahr 1949 zu diesem gleich dreifach platzierten Mega-Hit mit einer britischen 8, einer US-Platzierung 9 und schon fast zu erwarten mit einer Hillbilly Nummer 1 mit dem Mule Train vom Komponisten-Dreigestirn Fred Klickman, Mai Heath und Johnny Lang. Aber nahezu zeitgleich entstehen von dieser Songidee auch mehr als ein volles Dutzend weiterer Single-Variationen mit Burl Ives und Cowboy Copas, mit Gene Autry oder Arthur Smith, alles fürs Hillbilly-Segment, mit Nelson Eddy, mit Gordon McRae oder mit Vaughn Monroe für die Großstadt-Pop-Regale und auch mit Nat King Cole für die schwarze Zeitgeist-Variante. Nur die wohl erste Single, die hinterlässt uns Anfang Oktober 1949 hier der Buzz Butler and the Cass County Boys mit dem Original Mule Train.

Die unangefochtene Pop-Nummer 1, die landet im selben Jahr 1949 dann der Frankie Lane mit dem Mule Train. Aber fast gleichzeitig entstehen noch weitere Chart-Versionen mit Gordon McRae, mit Vaughn Monroe oder auch hier in den Top 5 mit dem Allzeit-Hit-Giganten schlechthin, mit Bing Crosby. Der hat ja über 300 Chart-Hits in Summe angesammelt und damit wirklich alle anderen überrundet. Ob einen Elvis, ob die Beatles oder einen Frank Sinatra, ganz zu schweigen natürlich von allen später ernannten Kings of Pop oder von einem Soul Brother Number One. Die waren alle bestimmt in ihren jeweiligen Schaffensperioden die Hit-Trendsetter. Aber das war der Bing Crosby zu seiner Zeit eben auch. Nur halt mit rund 80 Chart-Hits Differenz zu Elvis und mit mehr als 200 fehlenden Chart-Hits auf die Beatles. Mit der Allzeit-Hitquote von Bing Crosby über 300 Chart-Hits. Nur mal eben einer von diesen gut 300. Der landet heute bei uns auch in den britischen Top 10 und damals auch in den US-Top 5 mit dem Mule Train. Ebenfalls alles noch im Jahr 1949 mit Harry Lillis Crosby.

mit der hauseigenen weiblichen Antwort von Anne Jones. Da gehen wir hier für unseren heutigen schwarz-weißen Hit-Vergleich ins Non-Hit-Jahr 1951 mit dem Highballin' Daddy zu einer Hillbilly-Zugfahrt von Birmingham in Alabama. Und so erwartet die Anne Jones am Ende dieser Zugfahrt ihren Highballin' Daddy. Aber nun garantiert nicht den Originalinitiator, denn der singt jetzt gleich I got to roll, I got to rock 'em, der Tiny Bradshaw im selben Jahr 1951. Nur sobald sich zum Komponisten Bradshaw auch gleichzeitig eben die Lois Mann bei der Copyright-Anmeldung mit draufsetzt, da wissen unsere Rhythm and Blues Stammhörer, damit ist niemand anders gemeint als der King-Label-Boss Sid Nathan, der veröffentlicht in den Transition Years eben allzu gerne sowohl für den Hillbilly-Absatzmarkt als auch für den eigentlichen Originallieferanten, natürlich fürs Rhythm and Blues-Segment. Und selbstverständlich sind dabei auch diese frühen King-Singles im Grunde nie für den weißen Popmarkt gedacht, sondern King behält sich mit seiner strikten Spartentrennung in diesen Tagen natürlich vorwiegend im Hillbilly und im Rhythm and Blues Segment auf. Hier jetzt eben auch wieder mit Schlagzeug und Saxophon statt mit Fiddle und Steel Guitar. Jetzt zum Original vom Highballin' Daddy von und mit Myron Tiny Bradshaw.

Historiana, was soll ich euch mehr sagen? Herr Meier von den Honey Twins zu unserem heutigen nächsten 50-50-Pärchen. Es musste also mal wieder schnell gehen am deutschen Texterpult. Drum nicht böse sein, wenn man inzwischen das auch schon weiß, wie der Hase da läuft. Mit dem offiziell abgestimmten Tantiemenklau hier von Neil Sedaka mit seinem Original. Dann wird's eben gerade mit solchen eingedeutschten Schnellschüssen auch wieder ein ums andere Mal klar, dass die deutsche Schlagergilde damals diesen allseits geflügelten Spruch wirklich voll ausgelebt hatte. Denn damals hieß es ganz offiziell in Insiderkreisen: Mach's nicht gut, mach's nur bis zum nächsten Dienstag. Denn am Donnerstag, da treffen sich die deutschen Plattenbosse dann wieder zum Kegeln und sie spielen dort die nächste Singleladung aus Amerika aus, für die sie dann in der nächsten Woche ihre schnellen Textergüsse auch wieder drüberlegen werden, um wie hier auch schnellstmöglich vom Start weg bei dem Original auch mitzuverdienen, bei Neil Sedaka und O'Carroll.

0: Wenn's euch soweit gefallen hat, Historianer, dann schalten wir jetzt für unsere Songgeschichtenrunde einfach nur mal so ein paar Musikjahre weiter vorwärts in die so oft betitelten Roaring 60s hier bei unserer Hit History Halbzeit.
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Was denn so ein weltweiter Mega-Hit Honky Tonk damals so alles auszulösen vermochte mit dem Madison. Da wird hier 1959 nach diesem Instrumentalhit entsprechend mehrfach geantwortet von und mit Bill Doggett und seiner Combo. Und ich glaube, es gab damals kaum eine Rock'n'Roll-Band, die dieses Honky Tonk nicht im Programm hatte, wenn sie doch wenigstens einmal am Abend ohne Sänger auch auskommen wollten. Nur der Initiator, der hat diesen Grundbeat natürlich auch noch mehrfach zur Nachahmung auch kultiviert. Wir bleiben im Jahr 1959, aber quasi eine 1:1-Kopie vom späteren Instrumental-Topseller von den Green Onions mit Booker T and the MGs, aber eben hier schon 3 Jahre zuvor mit Bill Doggett und seiner Rhythm and Blues Combo zur Goofy Organ.

0: Wir gehen heute mit dem Rockin' Daddy Chester Burnett nach Aberdeen, nicht nach Schottland, sondern in die gleichnamige Kleinstadt nach Mississippi. Dort wird heute am 10. Juni 1910 der Howlin' Wolf geboren, einer der wohl charismatischsten Bluessänger der 50s und der 60s, von dem sein erster früher Aufnahmeleiter, der Sam Phillips, noch vor seiner Gründung von Sun Records auch gleich in einem Interview-Ausschnitt erzählen wird, er ist der größte Künstler, den er jemals aufgenommen hat. Er sagt dabei auch ganz explizit, das betrifft nicht Elvis persönlich. Aber wer ihn, den Howlin' Wolf, nicht schätzt, der hat einfach keine Ohren. So ein Statement von einem legendären Sam Phillips, dem wir ja auch nicht zuletzt die Aufnahmen eines Jerry Lee Lewis, eines Johnny Cash oder Carl Perkins verdanken und natürlich all die frühen Aufnahmen von Elvis. Nur diese frühen Aufnahmen beim Memphis Recording Service, die haben den Sam Phillips derart beeindruckt, dass er ihm auch hier hypnotische Kräfte zubilligt. Wir hören mal rein beim Interview mit Sam Phillips.
1: Greatest artist I ever recorded, I guess. That takes nothing away from this unbelievable Elvis Presley or Jerry Lee Lewis. He was the raw blues itself. But I got beat out of this artist. Leonard Chess talked him into going to Chicago. I found out very early on that handshake deals didn't work. I don't want to down anybody. Hell, I'm a positive person. I care nothing about the negative ends of things. But I regret not having got to record the Wolf ad infinitum, because I don't give a damn if you loved Arturo Toscanini. You had to appreciate Chester Burnett, the Howlin' Wolf, or you had no ears.

diesen How Many More Years, da landet der Howlin' Wolf gleich vom Start weg mit seiner Debütsingle 1951 in den schwarzen Top 5 und auch die dazugehörige B-Seite von Moanin' at Midnight wird zusätzlich auch noch in die Top 10 bewertet, aber eben halt leider noch nicht für die gelbe Sonne, für den Sam Phillips 1951. Und so landen am Ende die rund 40 Singles in den kommenden 20 Blues-Jahren bei den Gebrüdern Chess. Und der Sam Phillips geht ansonsten bei Howlin' Wolf leider leer aus, während die Gebrüder Chess in Chicago seine Kompositionen bestens in Stellung bringen. Vom ganz buchstäblich auch bescheinigten Naturtalent Nature von und mit Howlin' Wolf.

Tell Me. Das ist also eines unserer bestens gebrauchten Jingle-Intros, diesmal in voller Länge vom Komponisten Chester Burnett alias The Howlin' Wolf. Aber seine Originale, die ziehen dann auch bei seinen Kollegen gehörige Hitparadenkreise, ja auch gleich nochmal hausintern weitergegeben an Etta James und Harvey Fokua zur ersten Hitversion von

bei Sam Cooke heißt das Original vom Red Rooster von unserem Jubilar, jetzt der Little Red Rooster auf einer weißen Billboard 11 und einer schwarzen 7. Aber die nächste Version von diesem Little Red Rooster, die schafft es dann auch wenig später bei uns in die Top 15 in Deutschland. Die landet aber kurz zuvor noch auf der Insel auf Platz 1 mit Brian Jones und den Rolling Stones und damit die mit Abstand wohl erfolgreichste weiße Popscheibe von einem Original von Howlin' Wolf.

Aus dem Debütalbum The Doors, da entlehnt der Jim Morrison mit seinen Mannen den Backdoor Man von Howlin' Wolf und auch die dazugehörige Original-B-Seite vom Wang Dang Doodle. Die wird dann 6 Jahre später ebenfalls noch zum Hit, jetzt für die Coco Taylor. Natürlich auch hier schon fast mit einer schon erwartbaren Hitparadenspreizung, mit einer Popnummer 58 und einer schwarzen Rhythm Blues Nummer 4, ausgeliehen von Howlin' Wolf für Coco Taylor.

Wenn jetzt unser heutiger Geburtstagsabschluss noch I'm Leaving heißt, dann hat unser Jubilar wirklich Zeit seines Lebens keinen einzigen Pop-Erfolg in eigenem Namen erreicht. Aber als die Stones 1965 ins amerikanische Musikfernsehen zu Shindig eingeladen waren, da bestehen die darauf, dass der Howlin' Wolf mit ihnen als der Special Guest auftreten darf. Und kurz danach erlebt man den Wolf auch beim American Blues Festival, auch erstmalig bei uns am Kontinent. Seine Backing-Band, die besteht dann aus Eric Clapton, aus Stevie Winwood, mit Charlie Watts, mit Ian Stewart und mit Bill Wyman. Also die gelebte Hommage der Yardbirds, der Spencer Davis Group und natürlich der Rolling Stones für eines ihrer großen Blues-Idole, The Howlin' Wolf.

Bei uns wird's heute am 10. Juni mit Bandleader Monty Kelly wieder mal wortlos mit seinem Hit Somerset bei unserer nächsten kleinen Geburtstagsstation mit dieser Übernahme vom Mr. Eckerbilk Originalhit aus England vom Somerset. Da ist er ja auch schließlich geboren. Da war schon im Jahr 1960 bereits klar, er ist älter als 50. Geboren heute in Oakland, Kalifornien, schon im Geburtsjahr 1910 und da spielt der Monty Kelly dann auch schon im Frühzeitorchester von Paul Whiteman. Nur seine Solokarriere, die startet er erst jenseits der 40. Hier mit seinem ersten Top 20 Hit, der heißt Tropicana im Namen von Monty Kelly.

Willingly, Melodie Perdue macht dann mit Bentley de Monte Kelly auch schon wieder einen Zeitsprung, jetzt wieder im Jahr 1959 angekommen, als unser Jubilar dann zum New Yorker Labelboss Joe Carlton dann übersiedeln wird. Und dann kommt auch gleich nach seinem Hit von Somerset auch noch mit Monte Kelly gleich die Begleitung für den Guy Mitchell mit seiner Sunshine-Gitarre.

Monte Kelly war aber zu diesem Zeitpunkt 1957 auch schon fester Bestandteil von der Pop-Klassik-Formation der 100 Strings. Und so sollte sich vielleicht in unseren Breitengraden auch vielleicht niemand wundern, dass auf der deutschen Orchesterseite auch ein Spitzenreiter wie ein Bert Kempfert oder ein James Last so viele Platten verkauft hat. Denn die 101 Strings, die verkaufen mit Monte Kelly von 1957 bis 81 mehr als 150 Alben unter dem Slogan The Sound of Magnificence. Und am Ende werden es über 50 Millionen Tonträger. Und zu aller Verwunderung hat damit auch zum Beispiel der Essex-Label-Boss David Miller mit Monte Kelly damit angefangen, mit diesen 101 Strings. Und dieser David Miller war ja auch immerhin der Verleger vom ersten Bill Haley-Hit mit Crazy Man Crazy. Also im wahrsten Sinne des Wortes vielleicht echt crazy, dass unter dem Beisein unseres heutigen Jubilars mit die meisten Schallplatten verkauft werden von unserem kompletten Jahresturnus. 50 Millionen Tonträger mit Monte Kelly. Und das ist ja nun wirklich eine echte Marke. Hier noch zum Abschluss der Tango Bongo zum Geburtstag von Arrangeur und Orchesterleiter Monte Kelly.

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1: Wir haben heute noch eine buchstäblich scharfe Braut auf unserem Geburtstagskalender mit dem Pepper Hot Baby von Rhythm and Blues Sängerin Bonnie Davis. Sie wird heute am 10. Juni 1920 in New Orleans geboren als die Gertrude Melba Smith. Und ihren Vornamen Melba, den vererbt sie dann auch an ihre singende Tochter Melba Moore. Die wird dann auch schon in den 60er Jahren als Northern Soul Aspirantin gehandelt, aber vor allem dann auch in den 70er und 80er Jahren mit einigen Rhythm and Blues Top 10 Hits, mit This Is It oder mit A Little Bit More mit Melba Moore. Aber heute geht's eben um ihre Mutter Bonnie Davis, zu ihren Wurzeln ein bisschen zurückzublättern. Dann landen wir nämlich im Jahr 1942 schon mit der ersten überhaupt notierten Race Music Nummer 1 Aufnahme der Musikgeschichte mit Sängerin Bonnie Davis bei Bunny Banks und seinem Trio. Und hier heißt's Don't Stop Now. Und das wollen wir natürlich jetzt auch machen im Namen von Bonnie Davis.

Angry hier 1955, also schon gut 30 Jahre alt nach dem Original der New Orleans Rhythm Kings, bereits aus dem Jahr 1923 entlehnt. Eine der frühen Race-Music-Trendsetterinnen, die man an diesen Tagen auch ganz bestimmt nicht unterbewerten sollte. Denn was damals auch zum Beispiel eine Julia Lee oder eine Camel Howard oder heute eben die Bonnie Davis auch schon für die weibliche Emanzipation auch schon leisten konnte, das musste sich die weiße Frauenwelt erst langsam damals Ende der 60er Jahre dann vielleicht auch erst mühsam erstreiten. In der schwarz-dominierten Race-Music-Welt, da konnte man damals schon Anfang der 40er Jahre schon deutlich klare Worte finden, wenn man hier zum Beispiel einen Sugar Daddy ganz bestimmt nicht teilen wollte, denn er weiß, wie er mich zum Höhepunkt bringt. He knows how to knock me out, heute im Namen von Bonnie Davis.

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1: Seid wie immer ganz herzlich willkommen, Historianer, auch heute wieder zu einer weiteren Künstlerkompass-Ausgabe in der nächsten Stunde. Heute rund um Leben und Wirken von Orchesterchef, Arrangeur und Komponist Don Costa. Den werden wir heute ein bisschen mitbegleiten. Wie immer wenigstens so ein bisschen chronologisch durch knapp 20 Jahre an Schaffenszeit von einem Mann, der meistens immer unter der so dominanten Sängerzeile als Contacted and Arranged erstmal vermerkt wird. Aber er hat uns auch noch weit mehr hinterlassen als immer nur die Sounduntermalung für so manchen Hit. Und deshalb lädt euch der Axel Lindner heute auch gerne ein auf seine Zeitreise. Diesmal beginnt sie im Jahr 1955, als auch der Don Costa schon recht früh begreift, dass das, was sich da am musikalischen Horizont so zusammenbraut, das wird bald die richtungsweisende Musik sein. Wir sprechen natürlich vom Rock'n'Roll im Namen von Don Costa.

Der Prince of Wales, der Prinz des wailenden Saxophons. So begrüßt uns unser heutiger Hauptdarsteller zu seiner Künstlerkompassstunde, auch als zeitgleicher Labelkollege von Bill Haley beim Essex-Labelchef David Miller in Philadelphia. Und eben dieser Ort, der sollte für den Dominic Costa aus Boston, Massachusetts auch ganz besonders wichtig sein. Geboren wird er dort am 10. Juni 1925 und er lernt auch schon bereits mit 8 Jahren Gitarre spielen. Mit 15 ist er dann bereits Mitglied beim CBS Radio Orchester in seiner Heimatstadt. Aber der schon frühzeitige Kontakt nach Philadelphia, der wird ihm dann im Laufe unserer heutigen Sendung auch noch einige bahnbrechende Momente im Fernsehen dann schenken, bei Dick Clarks American Bandstand. Und hier begleitet seine Band auf der anderen Seite der Single aber erstmal die Frogman mit einem Novelty-Einstand vom Hop Toad von und mit Don Costa.

Mit diesem ersten Top 15 Chart-Hit von der Chain Gang mit Sänger Bobby Scott, da hat der Don Costa dann bereits den Grundstein für seine Erfolge in den kommenden Jahren auch legen können. Denn die ABC Paramount am New Yorker Broadway, die engagieren ihn als Orchester, als federführende Begleitmusiker für viele Hunderte an hauseigenen Singles und LPs. Und das heißt auch, dass wir uns den Großteil unserer heutigen Stunde auch genau dort in den Aufnahmestudios der ABC Paramount auch aufhalten wollen und uns dort umschauen, was dieser Don Costa so alles auf die Spur gebracht hat. Aber dazu sollte man erstmal noch wissen, dass der junge Dominic in seiner Jugend auch ein begeisterter Jitterbug-Tänzer gewesen war und somit auch immer gerne für Tänzer arrangieren wollte. Hier nochmal mit Bobby Scott 1956 für I Had a Lover.

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1: Der Altmeister Cabell Calloway der Dritte zusammen mit der Mädchenband der Gales im Jahr 1956 zu diesem Nonsense-Text vom Chigga Chigga Wawa. Also wirklich auch ganz deutlich zu hören, dass es bei unserem heutigen Hauptdarsteller auch immer wieder um gute Tanzmusik geht. Auch wenn er zuvor bereits bei seinen Radioorchestertagen in Boston auch immer noch für Vertonungen von Musicals dann zuständig war. Und genau diese musikalische Breite, die kann er dann auch zunehmend weiter einsetzen als Artist und Repertoire Manager bei dieser ABC Paramount. Denn sein erster neuer Vertragsstil, der trägt für die Plattenfirma auch sofort deutliche Früchte in den Hitparaden vom frisch gegründeten New Yorker Plattenlabel. Denn er verpflichtet nämlich die 25-jährige Eddie Gourmet als ersten ABC Paramount Meilenstein, die auch kurz danach ihren Ehemann Steve Lawrence noch mit dazu holt. Und die beiden werden zusammen in den nächsten Jahren mit die umsatzstärksten Alben verkaufen bei der ABC, bis man der Eddie Gourmet dann schließlich den Untertitel des weiblichen Sinatra verleihen wird. Aber das Erfolgsrezept ist eben nicht immer nur die Stimme, sondern vor allem auch das passende Arrangement. Bei uns heute durch Don Costa für Eddie Gourmet und Your Kisses Kill Me.

als den Mufa Guitar Hubbard mit seinem Ponytail, so benennt sich hier der Don Costa, dann immer, wenn es speziell mit seiner Gitarre ins ABC Paramount Studio gehen wird, um den aktuellen Jugendtrend Rock'n'Roll wieder erneut auszuprobieren. Denn in der Chefetage als Labelmanager endlich angekommen, da braucht man eben auch ein jugendliches Pseudonym. Denn der Sound von Don Costa als Mufa Guitar Hubbard, der ist nun für diese schmalen zwei Singles eben nur für Jugendliche abgestimmt. Aber der sonstige große Erfolg als Arrangeur für sein großes Orchester, das lässt ihn diesen Karriereschritt dann leider nicht mehr weiterverfolgen, denn er hat einfach mehr zu tun, als er noch umsetzen kann. Hier aber noch ein letzter Versuch mit einem Bleed Justice Cover von Raunchy als der Mufa Guitar Hubbard alias Don Costa.

gerade auch solche Klassiker will ich bei solchen Gelegenheiten beim Künstlerkompass gerne mit drunter mischen, denn der Don Costa ist als Artist und Repertoire Manager auch für die Entdeckung von Paul Anka zuständig und er bleibt dann auch mit seinem Orchester für so gut wie jede seiner nachfolgenden Hits der Arrangeur beim Lonely Boy, bei Put Your Head on My Shoulder oder bei You Are My Destiny. Also wenn wir uns allein schon nur auf die Hits von Don Costa konzentrieren wollten, dann könnten wir bestimmt noch eine zweite oder gar eine dritte Sendung mit seinen Werken hier verbringen. Aber ich will euch heute viel lieber mal weiterhin mitnehmen zum ehemaligen Jitterbug-Tänzer für die Rock'n'Roll-Gemeinde, für die er auch immer wieder so ein Stück weit durchscheint in seinen Arrangements. Hier beispielsweise auch für den Bill Hayes mit seinem Bob Boy mit Orchesterchef Don Costa.

Der Ramshackle Daddy auch nochmal für den Bill Hayes mit der Background-Unterstützung von Don Costa. Und auch wenn bei so manchem neu entdeckten Talent dann doch kein weiter überregionaler Hit mehr zu erwarten ist, dieser Spagat zwischen Labelmanager und Artist und Repertoire-Entdecker, das macht sich an vielerlei Stellen weiter bemerkbar. Denn die ABC braucht natürlich auch weiterhin einen Elvis Sounder-like im Jahr 1958. Und das wollte der Don Costa hier mit dem J.B. Lloyd ausprobieren, hier mit seinem You're Just My Kind.

Schon der nächste Glücksgriff von Don Costa ab 1957, hier mit der Neuverpflichtung des ehemalig reinrassigen Rhythm and Blues Sängers Lloyd Price aus New Orleans. Denn der Don Costa war nun eigentlich auch derjenige, der für den Lloyd Price jetzt sein komplettes Orchester dazu arrangieren wollte und damit eben erst die landesweite

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1: Eine wahrscheinlich nicht nur für mich immerwährende Radioerinnerung an unsere Freunde vom ORF mit der Erkennungsmelodie der Rockin' 50s quer durch die 80er Jahre. Dort gab es ja jedes Mal genau eine halbe Stunde an 50s-Hits und Raritäten, die man eigentlich damals anderswo so gut wie nirgendwo zu hören bekommen hatte. Also diese Erinnerungsmelodie von Frank Gallup mit diesem Got a Match, das war damals für die Oldie-Fans gerade im deutschen Süden sowas von präsent. Sind in allen Gehörgängen. Und auch hier unterstützt natürlich wieder unser heutiger Hauptdarsteller Don Costa. Und dabei entdeckt er kurz zuvor auch noch das Gebrüderpaar.

Santo und Johnny mit ihrer Nummer 1 vom Sleepwalk. Und ganz genauso hier jetzt auch der Ehemann von Eddie Gourmet, dem Steve Lawrence, in den Top 10 angelandet mit Orchesterchef Don Costa bei den Pretty Blue Eyes. Musik.

der nächste Artist und Repertoire Kunstgriff, der gelingt dem Don Costa dann 1963, als er im PJ's Club in Los Angeles den bereits regionalen Erfolg von Trini Lopez dann hebt. Und so macht er dann auch den Trinidad Lopez, den dritten aus Dallas in Texas, zum gefeierten Hitparaden-Star. Aber inzwischen wechselt der Don Costa auch bereits zum neu gegründeten Label United Artists. Und was soll man sagen? Die Hitdichte bei der ABC Paramount nimmt genau zu diesem Zeitpunkt dann deutlich ab, während seine neue Schallplattenheimat dann wieder neue Künstler in die erste Reihe spült. Zum Beispiel einen Marv Johnson und damit auch den späteren Startpunkt von Motown bei Berry Gordy oder den jungen Billy Stewart mit Garnet Mims, mit Jay and the Americans oder auch mit Bobby Goldsboro und den Hits von Ferrante und Teicher und natürlich dann auch Paul Anker in den 70er Jahren wieder an seiner Seite für sein Original von My Way oder I Don't Like to Sleep Alone oder auch der One Man Woman und ganz genauso auch die Shirley Bassey und noch einige mehr. Aber dabei vertont er auch in eigenem Namen immer einige Alben und Hits im Orchestersound, wie hier beispielsweise wieder als Gitarrist mit einem Chet Harris Tony Meehan Cover mit den amerikanischen Diamonds.

das für uns dann heute letzte Künstlerkompass-Kapitel im Namen von Don Costa. Da streifen wir nur noch am Rande ab 1964, dann mit seiner eigenen Labelmarke DCP, Don Costa Productions, zusammen mit Co-Begründer Teddy Randazzo. Und dort aktivieren die beiden unter anderem den Little Anthony Gurdine zu einer zweiten und auch noch wesentlich erfolgreicheren Karriere bei DCP mit den Hits von Hurt So Bad oder I'm on the Outside Looking In oder hier auch gleich noch mit Going Out of My Head. Aber wir sollten auch seine Zusammenarbeit mit Frank Sinatra auch nicht vergessen, mit seinen Arrangements zu My Way oder auch New York, New York. Und sein Kollege Billy Byers, der nennt unseren heutigen Hauptdarsteller den Puccini der Popmusik. Und als solches konnte unsere heutige Stunde eigentlich wie immer an dieser Stelle nur ein kleiner Ausschnitt von dem sein, von all dem, was der ehemalige Jitterbug-Tänzer Don Costa in den 50er Jahren schon so alles angezettelt hat. Und auch wenn wir dazu heute seine Filmhits bei The Unforgiven oder den Titeltrack von The Apartment oder die Misfits oder auch sein Hit von Never on a Sunday eigentlich gar nicht mit reinnehmen wollten, dieses Musik- und Akquisetalent Don Costa, das hat wie so oft auch so viel mehr zu bieten als das, was wir in eine Stunde hier reinpacken können. Allein schon mit diesem letzten Kapitel der Don Costa Production DCP, hier mit Little Anthony and the Imperials.

0: aus dem Blaxploitation-Film The Soul of Nigger Charlie. Hier noch zur Abrundung von unserem heutigen Künstlerkompass für Orchesterchef Don Costa, inzwischen im Jahr 1972 angekommen. Und so hoffe ich, unser kleiner Streifzug rund um Leben und Wirken von diesem musikalischen Ausnahmetalent Don Costa hat wieder Spaß gemacht. Und noch mehr hoffe ich natürlich, dass ihr auch weiterhin immer mal wieder so die ein oder andere zweite Zeile auf euren Schallplatten Veröffentlichungen lesen wollt, denn oftmals verbirgt sich dahinter auch so ein Talent wie heute der Don Costa, ohne den auch einige weltberühmt gewordene Künstler vielleicht gar nicht erst so weltbekannt geworden wären. Und damit verabschiedet sich der Axel Lindner auch wieder für heute von euch und hoffentlich auf bald zu einem nächsten Künstlerkompass, immer so zwischen Tin Pan Alley und Woodstock.
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Wir werfen heute unseren Fernsehscheinwerfer mal direkt in den Nachfolgefilm zum Biker-Epos von Easy Rider. Hier mit Anyone for Tennis mit der Gruppe Cream im Jahr 1968 zu The Savage Seven mit Hauptdarsteller Robert Walker als der Johnny Little Hawk und seiner Schwester Marcia, gespielt von Joanna Frank. Bei uns wird der Filmtitel dann übersetzt in die grausamen Sieben, als dort der Motorrad-Gangchef Kissum auf die indianische Kellnerin Marcia steht. Aber ihr Bruder Johnny, der missbilligt diese Beziehung. Und so geraten die Indianer und die Biker aneinander. Und sie liefern sich auch einen ausgedehnten Gangkrieg. Unter anderem mit dem Iron Butterfly Theme, der B-Seite von Inagada da Vida. Und auch mit diesem bereits 6 Jahre altem Johnny and the Hurricanes Titel vom Traffic Jam bei The Savage Seven, die grausamen Sieben.

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2: Willkommen Italien-Urlaubsfreunde und Liebhaber der italienischen Lebensart. Historianer, Kultur und Musik kommen wieder zusammen. Der Axel Lindner startet mit euch natürlich mit denselben Intro-Songs zu unserer sogenannten Italian Decade, wie das unser Begleitbuchautor Frank Rotella gerade so nennt, hier bei seiner Italo-Interpretenauswahl im Buch Amore, The Story of Italian Songs. Und so starten wir auch diesmal mit einem nächsten seiner Buchfavoriten, mit Aldo Sigismondi, einem glühenden Perino-Como-Fan, den er schon seit den frühesten Nachkriegstagen bewundert, als eines seiner großen Vorbilder, die in Little Italy dann auch landesweit bekannt werden. Seinen Bühnennamen, den entlehnt er einer Musikergestalt aus dem Roman von Robin Hood, aus einer traditionellen Ballade schon aus dem 17. Jahrhundert, als Robin Hood and the Alan A. Dale, bis er dann 1956 als Hauptdarsteller im Musikfilm Don't Knock the Rock ausgesucht wird. Und somit fliegen wir jetzt auch ein achtes Mal mit ihm los, mit dem Alan Dale in den Italienurlaub, mit Volare. 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

Come prima Cha-Cha-Cha mit Pepe Sabato kommt diesmal ohne viel Worte ebenfalls ein achtes Mal schon zu uns auf den Spielplan. Genauso wie gleich auch nochmal die Piccolissima Serenata, die Little Serenade, diesmal von den Johnson Brothers in England vertont. Denn auch dort ist natürlich die italienische Fangemeinde in London auch nicht zu vernachlässigen. Insbesondere auch mit diesen italienischen Standardmelodien, die sich in der Italian Decade eben überall in Europa auch ausgebreitet haben, ob nach England oder nach Deutschland, nach Frankreich und natürlich eben auch nach Amerika. Überall treten dort die einheimischen Künstler den Vergleich an zu den italienischen Originalen, weil man eben ab 1958 auch durch den Sanremo Song Contest auch immer wieder Melodien präsentiert bekommt, die dieses italienische Urlaubsflair so gut transportieren. Kaum ein anderes Wunschurlaubsland war damals so hoch im Kurs wie Italien. Viele der dort vordersten Plätze, die werden vom Sanremo Schlagerfestival damals gleich weitergereicht an den Grand Prix de la Chanson, den heutigen ESC. Und so bekommen diese italienischen Melodien auch weit über den landesweiten Erfolg auch Europa und Amerika weit Gehör. Natürlich dann auch wieder in den jeweilig anderen Landessprachen. Hier als die Little Serenade mit den Johnson Brothers.

ein ganz ähnliches landesspezifisches Erfolgsmuster. Das bringt dann natürlich auch die Marina von Rocco Granata über alle Grenzen Italiens hinweg auch zutage. Hier mit der britischen Variante von Joe Vina oder auch mit Al Saxon oder mit Gary Miller, alles auf der Insel vertont. In Deutschland kommt die Marina dann auch mit Leo Leandros, mit Jean Walter, mit Jack Terry oder mit Will Brandes auch in die Läden. Und in Amerika erscheint die Marina dann mit Jackie Nogues, mit Jack Sterling oder mit Willy Alberti zur Single. Und deshalb haben wir uns zu diesem Themeneinstieg auch immer wieder diese italienischen Dauerbrenner gerne ausgesucht, weil damit auch prima diese Ausbreitung des italienischen Musikgefühls zu spüren ist. Hier auch mit der Marina in Amerika mit Will Alberti.

Die Eurohit-Parade-Moderatorin Dorothy Collins, die nimmt uns hier mit nach Italien zum Italian-Theme, direkt nach Little Italy in New York oder auch nach Little Italy in San Francisco und einigen Metropolen mehr. Little Italy in Manhattan ist aber auch schon seit Mitte der 1920er Jahre gegründet und dort leben inzwischen mehr als 40.000 italienische Auswanderer in der Nähe der Mulberry Street, aber auch in der Bronx, in Queens oder in Brooklyn, da steigt dort in dieser Zeit die Anzahl der italienischen Einwanderer. Und sie identifizieren natürlich auch ihre Helden auch immer ganz gern in ihren eigenen Reihen, die eben auch aus ihrer alten Heimat mitgekommen sind und die Musik dann auch auf Italienisch nach Amerika bringen. Wie hier auch der Buchtitelinitiator Dino Crocetti, diesmal aber nicht mit That's Amore, sondern mit An Evening in Roma mit Dean Martin. 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

Für die nächste Italo-Amerikaner-Runde, da picken wir uns jetzt gleich mal ein paar bekannte 60s-Stars mit raus, die auch vielleicht nicht aufs erste Hinschauen mit italienischen Wurzeln auch ausgestattet sein sollten. Wie hier zum Beispiel ein Felix Cavaliere mit seinem Duettpartner Eddie Brigatti. Und zusammen nennen sie sich die Rascals. Zu Beginn ihrer Karriere auch noch die Young Rascals. Und allein schon der Geburtsname lässt eigentlich recht erwarten, dass die beiden ihre großen Hits auch auf Italienisch darbieten können. A Beautiful Morning in den US-Top 3 und danach sogar bis ganz nach oben in den Billboard-Charts mit Groovin'. Und beides vertonen die Rascals dann natürlich wie selbstverständlich auf Italienisch. Hier als Core del Sole alias A Beautiful Morning.

Grooven mit Felix Cavaliere und Eddie Brigatti als die Rascals, eben auch vollkommen zu Recht auf Italienisch. Aber auch unser nächster Gast, der hat zwar mit der Judy Garland eine US-amerikanische Mutter, nur der Vater Vincenzo Minnelli, der vererbt natürlich seiner Tochter Lisa auch gleichzeitig seinen typisch italienischen Nachnamen. Hier für die Liza Minnelli in the middle of the street.

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Der Hugo Mario Montenegro nimmt natürlich absolut zu Recht auch Anleihen beim Italo-Western The Good, The Bad and The Ugly im Auftrag von Sergio Leone. Und auch er gehört natürlich zu den italienischstämmigen Hitgiganten mit seinem Orchester, genauso wie auch der John Ramistella, der sich auch in seiner amerikanischen Wahlheimat natürlich erstmal wesentlich amerikanischer anhört. Und deswegen nennen wir ihn alle Johnny Rivers.

Die Crests liefern uns mit ihrem italienischen Leadsänger Johnny Maestro auch eine typische Italo-Dubab-Melodie, dann natürlich in englischer Sprache auch in den Hitparaden. Aber der Johnny

Mastrangelo, wie er gebürtig auch italienisch heißt, der kommt dann auch gleich nach seinem Solo-Beispiel auch noch ein zweites Mal zu uns auf den Spielplan. Denn auch gerade die Italiener liefern auch auf der anderen Seite des Atlantiks bei den Northern Soul-Fans auf den Tanzflächen auch durchaus noch so manchen sogenannten Blue-Eyed Soul-Giganten hier jetzt auf Solo-Pfaden. Der Johnny Maestro, Afraid of Love.

So nennt der Johnny Mastrangelo seine nächste Formation dann Ende der 60er Jahre, eben der typischen Little Italy Heimatumgebung auch geschuldet in New York. Und dort nehmen natürlich auch viele weiße Dubop-Formationen dann ihren Ursprung, neben den Crests und den Forevers, den Four Seasons und natürlich auch den Belmonts mit Johnnys Bruder Carlo Mastrangelo mit Tell Me Why.

aus der vielfältigen New Yorker Italo-Dubab-Gemeinde. Da will ich nur mal stellvertretend noch hier den Vito Piccone mit einladen, mit seinen Elegance. Diesmal bei unserer Italo-Rundreise nicht mit seiner Nummer 1 vom Little Star, sondern wir drehen diese landesweite Hitsingle auch bei dieser Gelegenheit mal um zur B-Seite. Die heißt Getting Dizzy mit den

Der nächste amerikanische Top-10-Hit, der kommt mit Two Faces Have I, hier von Luigi Sacco alias Lou Christie, der dann etwas später 1966 mit Lightning Strikes auch seinen eigenen Nummer-1-Erfolg feiert. Aber den US-amerikanischen Italo-Abschluss für heute, den überlassen wir jetzt noch für dieses kleine Thema im Thema dem wohl erfolgreichsten Italo-Amerikaner in den 60er Jahren. Er feiert mit seinen Four Seasons ab 1962 wirklich Hit auf Hit und gleich drei aufeinander folgende Nummer 1 Hits mit der Sherry, mit Big Girls Don't Cry und mit Walk Like a Man. Die Rede ist natürlich von ihrem Leadsänger mit der hohen Falsettstimme Frankie Valli. Und der bekommt fürs Erste jetzt mal die Aufgabe, sich gebührend aus Little Italy für heute zu verabschieden mit seinem This Is Goodbye. Und dann treffen wir, wenn ihr Lust und Zeit habt, auch gleich morgen wieder für eine pur italienische Musikrunde. Und wir wünschen dann weiterhin viel Spaß mit unseren Italo-Amerikanern zu unserem ansonsten angestammten Urlaubsdomizil am Strandcafé, dann bei Maurizio und Sonja wieder am Campingplatz. Denn dort hatten wir ja inzwischen schon vor 8 Stunden an Italo-Oldies unsere Urlaubsreise erstmal begonnen. Und genau dort lassen wir sie dann auch beim nächsten Mal weitergehen. Auch wenn ihr in euren Schallplatten und CD-Regalen ganz bestimmt noch Dutzende weitere Italo-Aspiranten da finden werdet. Auch nach dem Frankie Valli und This Is Goodbye.

0: Damit sagt der Axel Lindner auch schon wieder Ciao und Arrivederci aus Little Italy. Und ich hoffe, ihr hattet auch wieder viel Spaß, dass wir dann auch gleich morgen wieder weitermachen dürfen aus der Italian Decade. Dann auch mit der nächsten Packung an Italo-Amerikanern. Denn dieses Musikthema war ja nicht umsonst eines meiner ganz persönlich ersten eigenen Sammelprojekte schon während meiner Teenager-Tage, weil ich damals eben mit meiner Mutter einen Deal machen konnte. Taschengeld hin oder her. Jede italienische Schallplatte, die ich finden konnte, die wurde damals fremdfinanziert für eine Italo-Tauschkassette, die wir dann wieder mitnehmen durften nach Italien. Wenn sie damals bloß nicht gewusst hätte, wie viel Zeug man da so finden kann, auch beim 50s Record Hop dann auch, und wie viel Geld man dafür dann am Ende auch tatsächlich auch springen lassen musste. Denn noch bevor ich damals die allermeisten Standard-Rock'n'Roll-Interpreten in meinem Schallplattenregal schon stehen hatte, da waren diese italienischen Singles auch schon längst alle da. Also auch eine ganz persönliche, recht sonderbare musikalische Situation, von der ich euch noch gerne auch mehr erzählen möchte, dann bei den nächsten Malen hier wieder dann am Strandcafé, am Campingplatz, in meinem ganz persönlichen Little Italy.
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2: Unsere Hit-History-Halbzeitenrunde mit Axel Lindner, die hat natürlich auch in den 60s heute wieder ein neues Kapitel für euch parat. Denn wir wollen euch ja ganz bewusst auch keine wöchentliche Sendestrecke hier auf die Spur bringen. Denn dann hätten wir das Ganze mit unseren Songgeschichten mit mehr als 7 Jahren an Durchlaufzeit auch ausrichten sollen. Aber das wollten wir nicht. Wir wollten nicht mit 52 Wochenausgaben an den Start gehen. Wir wollten all diese Themenschwerpunkte von den Originalversionen berühmter Hits, mit den deutsch-englischen 50-50-Pärchen, mit Beat in Europa und auch mit Beat Goes Rhythm and Blues durch ihre Mächtigkeit an einem Stück an den Start gehen lassen, weil es eben nicht nur mal eben ein paar derartige Exemplare gibt, sondern wir reisen mit all diesen Songgeschichten wirklich 365 Mal durchs Jahr und ihr könnt euch darauf verlassen, dass sich zwar die Themen nicht ändern, aber der Inhalt ist garantiert 365 Mal an jedem Tag ein anderer. Also schauen wir mal, was wir heute so auf unserem Spielplan finden, jetzt aus den 60s mit unserer Hit History Halbzeit.
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Diesmal sollte unsere Originalgegenüberstellung mal mit einem schwarzen Hitparadenauge im Jahr 1969 in den Top 20 starten. Hier mit Junior Walker und seinen All-Stars. Aber auf der anderen Seite fürs kurz zuvor eingespielte Original auch mit einem weißen musikalischen Auge mal betrachtet werden dürfen bei These Eyes. Denn diesmal liefern der Komponist Randy Bachman und der Guess Who-Leadsänger Burton Cummings in weiß das zugrunde liegende Original sogar in die Top 10, bis zum Rang 6 in Amerika bewertet. Der Gitarrist und Komponist Randy Bachman, der wird dann später auch natürlich weltberühmt mit seiner kanadischen Band von Bachman Turner Overdrive, BTO, dann mit den Hits von You Ain't See Nothing Yet oder Hey You und Roll On Down the Highway. Nur hier befinden wir uns noch Ende 1968 in Kanada, noch kurz vor ihrer Nummer 1 von der American Woman. Eigentlich sollte der Titel aber zuerst mal These Arms heißen, aber der Burton Cummings, der schreibt den Text dann äußerst erfolgreich um, eben auf These Eyes von und mit Guess Who.

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einer der wohl meistgecoverten Beatles-Hits der Musikgeschichte mit Los Mustang und ihrem Submarino Amarillo im Jahr 1966. Und damit starten wir wieder unser nächstes Beat in Europa-Kurzkapitel. Auch mal wieder zuerst bei unseren Nachbarn nach Holland, während bei uns der Bill Ramsey nämlich sein gelbes Unterseeboot von Hans Bradtke spendiert bekommt. Da übernimmt das in den holländischen Top 10 die Karin Kent mit ihrem Abbild von der Yellow Submarine.

Le Sous-Marin Vert heißt dann eigentlich das grüne Unterseeboot. Mit Radio Rückenwind bei unseren französischen Nachbarn mit Le Diamant, aber auch in Dänisch, in Finnisch, in Norwegisch kann man diese Melodie bei uns am europäischen Kontinent auch finden, weil es ja zwischenzeitlich auch schon vollkommen klar ist, dass man die Beatles ab 1966 jetzt leider nicht mehr live auf der Bühne erleben wird. Und dafür übernehmen das überall gerne auch die einheimischen Unterseebootfahrer. Hier nochmal mit Tony Ronald in Spanien mit dem Submarino Amarillo.

Wir gehen heute bei unserem kurzen Instrumentalausflug in die Cantina auf die Insel, hier zu den Tronics im Jahr 1961, genauso wie auch der David Ede mit seinem Bootnick. Es reicht also nicht ganz zum Beatnik im selben Jahr, aber die typisch britischen Gitarrentöne, die lassen sich trotzdem ganz gut erahnen, wohin jetzt die Reise in den kommenden Musikmonaten auch hingehen wird mit David Ede and the Go Man, Go Man mit dem Bootnick.

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Er kommt heute auch noch zu uns. Mal eben kurz über die Beatmusikgrenze aus Holland zu uns übergesiedelt mit Leadsänger und Harmonikaspieler Wim Bieler mit seiner Gruppe Q65 aus Den Haag. Dort heute am 10. Juni 1947 geboren und auch ganz ähnlich wie zum Beispiel ein Mick Jagger bei den Stones oder der Phil May bei den Pretty Things, eher mit den rohen und aufsässigen Beat-Akkorden auch unterwegs. Und so bekommt seine Band zwar jederzeit neue, frische Impulse von der Insel rübergereicht über den Ärmelkanal, aber Q65 bekommt im Gegenzug 1966 wegen Drogenprobleme kein Visum für eine Tournee nach England. Und so hatte die Band dann ihren Heimweg von London dann über die holländische Küste der Überlieferung nach auch tatsächlich 12 Stunden in einem Schlauchboot verbracht. Und so heißt dann auch bezeichnenderweise ihr erstes Album auch Revolution mit Wim Bieler und Q65 mit Down in the Bottom.

ist dann dieses Cry in the Night auf ihrem 69er Album Nachfolger namens Revival dann erscheint. Da hatte unser Jubilar inzwischen seine Zeit bei der niederländischen Armee auch schon hinter sich gebracht und die Band Q65 dann auch mit weiterem Material auch an den Start gebracht. Und darum wollen wir alsbald auch gleich noch eine zweite Bandprobe hier organisieren mit Wim Biele und Q65 zu mehr Niederbeat-Sound dieser Art mit Q65 and That Kind.

But it's a grand and healthy life. Hey, es ist doch was Tolles, so richtig gesund zu sein, um ein paar weitere Geburtstagsbeispiele ankündigen zu dürfen. Diesmal im Namen von Musikcomedian Alan Randall, der aber eigentlich mit seinen komödiantischen britischen Einlagen ursprünglich dem Vorbild George Formby erstmal nacheifert. Und dabei bedient er sich selber auch gerne bei den diversen Fernsehshows, beim Repertoire seines Vorbilds. Geboren wird er als Alan John Randall am 10. Juni 1934 in Bedford in der Grafschaft Warwickshire und er lernt als Kind schon Piano und Vibraphon, aber er begleitet sich auch selber gerne auf der Ukulele und das führt hier auch beispielsweise zum ebenso amüsanten Ukulele Man mit Alan Randall.

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1: Der Ukulele-Man mit Alan Randall mit typisch britischem Humor, genauso auch mit der nächsten recht abgefahrenen Reisestation, denn ihr wisst es ja alle, die Farbe des Mondes ist schokoladenbraun. Dabei braucht ihr jetzt nicht an meinem Geisteszustand zu zweifeln, wenn ihr es vorher auch noch nicht getan habt, denn diese Aussage kommt auch nochmal von unserem Geburtstagsjubilar Alan Randall. Color of the Moon is Chocolate.
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Just for fun, wie immer nur zum Spaß. Da schlagen wir jetzt noch ein nächstes Geburtstagskapitel mit auf. Im Namen von Harry Muskie mit seiner holländischen Band Cuppy and the Blizzards. Gerne mal hier auch in den holländischen Top 40 im Jahr 1966. Und dort betrachtet man den Harry ganz gerne mal als das lokale niederländische Pendant zu John Mayle mit den Blues Breakers. Oder auch im Vergleich zu den britischen Pretty Things. Heute am 10. Juni 1941 auf unserem Geburtstagskalender gelandet, zur Debütsingle im Jahr 1965 mit Stumble and Fall im Namen von Harry, Cuppy, Muskie and the Blizzards.

Day Another Road, ebenfalls aus den holländischen Top 20 abgeholt durch Cubby and the Blizzards im Jahr 1967. Alles quasi so zeitsynchron zu unseren parallelen Beat-Club-Tagen bei Radio Bremen. Aber im Sound doch um einiges näher dran am wesentlich roheren Punk-Beat von der Insel. Eine Ikone des holländischen Blues-Rock, der es auch gerne mal bei uns heute auf unseren Geburtstagskalender schafft. Mit ihrer Eigenkomposition noch zum Schluss. Your Body, Not Your Soul, im Namen von Harry Muskie, Cubby and the Blizzard.

This is the life I live. Das ist das Leben, das bei unseren Nachbarn im Jahr 1966 zu erleben war, mit einer der erfolgreichsten sogenannten Niederbeat-Bands, die dort der Gitarrist Job Roloffs mit seinem Sänger Willem Biele in Den Haag auch gründet, um damit in Holland den Punkbeat-Sound der britischen Pretty Things auch nach Hause populär zu holen. Und wie populär diese fünf Burschen von Q65 das hingekriegt haben, das bringt Ihnen in diesem Jahr 1966 bei unseren holländischen Nachbarn nach diesem Top 5 Einstieg von The Life I Live auch gleich noch 4 weitere Top-Hits, ausnahmslos aus ihren Eigenkompositionen von Q65 und You're the Victor, du bist der Gewinner.

From above. Weiter runter als bis zum Meeresspiegel geht's dort auch garantiert nicht, Historianer. Wir gehen diesmal bei unseren Nachbarn in Holland ein bisschen uns umschauen mit Q65 und ihren wirklich bemerkenswerten Beat-Hits im Jahr 1966, als sie mit 5 einheimischen Hits im Rücken dann auch auf Tournee gehen nach England. Und man verweigert ihnen dort zuerst wegen Drogenproblemen das Visum. Und dann kam auch noch das holländische Militär und brachte die Karriere von Q65 ganz abrupt zum Stillstand. Aber nicht ohne zuvor noch wenigstens einen weiteren Chart-Hit abzuliefern mit I Despite You, ich verachte dich. Direkt übersetzt, wenn du in der Musikkategorie bei Stadtland Fluss in Zukunft auch eine Band brauchst mit Q, da haben wir jetzt nicht nur Queen im Angebot, sondern auch von unseren Nachbarn Q65, die holländische Punkbeat-Band Nummer 1 mit I Despite You.

bringen it back. Wir bringen euch im buchstäblichen Sinn jetzt zurück ins Jahr 1975. Und doch klingt's mit King Elvis ganz so, als wäre es heute. Denn das dazugehörige Elvis-Album mit diesem Bringing It Back, das heißt bezeichnenderweise nämlich Today. Der Elvis erreicht damit im November 75 eben mal einen Rang 65. Aber das reicht diesmal nur, um die Originaltaktgeberin diesmal in den Popcharts damit auszustechen. Denn der Komponist Greg Gordon schreibt dieses Bringing It Back zuerst mal für die Little Miss Dynamite. Für die Brenda Lee, die kommt damit im Vergleich noch wenige Wochen vorher in die Country-Charts bis zur 23. Und wir bringen bei dieser Gelegenheit natürlich auch wieder wie gewohnt beide Versionen an euer Ohr. Jetzt zum direkten Hitvergleich von Bringing It Back, jetzt mit Brenda Lee.

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1: Für viele deutsche Fernsehzuschauer wird unsere heutige Erkennungsmelodie dann erst mit den dazugehörigen Vierteilern von Fantômas ab 1980 bekannt. Aber die Urverfilmung des Romans von Pierre Souvestre und seinem Kollegen Marcel Alain, die stammt bereits aus dem Jahr 1964, 65 und auch 1967 mit den drei Ausgaben Fantômas, Fantômas gegen Interpol und zu guter Letzt auch Fantômas bedroht die Welt. Und dabei spielt Jean Marais eine Doppelrolle, sowohl den Bösewicht Fantômas als auch den Journalisten Fandor. Und die meist recht tollpatschig agierende französische Polizei, die verkörpert in diesen drei Filmen der Louis de Funès in einer seiner Paraderollen als Kommissar Juve. Aber allerdings bekommt die deutsche Synchronisation von Louis de Funès diesmal eine andere Synchronstimme verpasst. Aber die Erkennungsmelodie, die kommt dann in allen drei Filmen von Michel Magnier im Namen von

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2: Unsere 70s-Hit-Halbzeit mit Axel Lindner, die hat natürlich auch heute wieder zwei weitere Songgeschichten für euch parat. Diesmal aus dem Jahr 1973. Und zum einen picken wir uns auch gleich nach unserem 70s-Hit-Einstieg wieder ein weiteres Songpärchen raus, auch aus unserer Jahresstaffel der Originalversionen berühmter Hits. Und dann zur zweiten Viertelstunde wie immer auch unseren deutschen Schlagervergleich zum jeweils englischsprachigen Original. Nur dann ist es auch wieder genug aus den Hitparaden. Dann schauen wir auch nochmal für einen kurzen Moment lang vorbei bei unseren ausgesuchten Non-Hit-Pärchen aus dem Jahr 1973. Und so geht's los mit unserer täglich neu bestückten Hit History Halbzeit.

I've been hurt, auch wenn es manchmal wehtut, Historianer. Es ist wieder der Moment gekommen, an dem wir einen rein etablierten 70s-Hit hier von Guy Darrell bis zur britischen Nummer 12 im Jahr 73 um ein wenig älteres Original enttarnen dürfen. Aber das Geschäft mit den Wiederveröffentlichungen, das ist wirklich so alt wie das Musikgeschäft, nicht erst seit es Schallplatten gibt. Denn wenn so eine Melodie wirklich gleich vom Start weg ins Ohr geht, dann finden sich auch im Abstand weniger Jahre auch immer mehrere Nutznießer von dieser Komposition von Ray Whitley. Aber dieser britische Hit, der hat als Vorbild erstmal den US-amerikanischen Top 40 Erfolg von Bill Deal and the Rondells aus dem Jahr 1969 zu Buche stehen, mit der dann eben ersten Hitversion von I've Been Hurt.

I've Been Hurt mit Bill Deal and the Rondells aus New York. Aber ich hoffe, unseren angeschlossenen Oldie-Freunden tut sowas gar nicht weh, dass wir hier jedes Mal wieder einen längst etablierten neueren Chart-Hit zumindest mal so ein bisschen entzaubern, wenn wir ihm gleich hinterher sein immer jeweiliges Original gegenüberstellen. Solche Originalpaare, die gibt's wirklich in jedem Musikjahrzehnt zu Hunderten, auch wenn man's immer aus der jeweiligen aktuellen Hitsituation oftmals gar nicht so recht wahrhaben will. Aber den jeweiligen Komponisten freut so eine Entwicklung natürlich in jedem Fall, weil es auch hier bedeutet, dass ein ehemals vollkommen unbeachtetes Original dann doch noch zu einem ordentlichen Tantiemenverdienst führt. Hier für den Urschöpfer Ray Whitley und seinem Original von I've Been Hurt.

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So erleben wir heute einen der wohl erfolgreichsten deutschen Schlagerproduzenten, nicht nur in den 60er und 70er Jahren. Und so kommt er aber auch nicht nur als Komponist und Produzent von vielen deutschen 50-50-Pärchen zu uns, sondern auch mindestens 2 Dutzend Mal vor dem Mikrofon in den 60er und 70er Jahren. Und natürlich auch immer mit deutsch getexteten US-Hits, die sich auch schon längst im Original in eure Gehörgänge immer mal wieder reingefräst haben. Denn genau das macht unsere 50-50-Staffel hier an jedem Tag aufs Neue auch wieder so spannend, weil man ja im Grunde schon vorher weiß, was jetzt kommt. Baby, I'd love you to want me. Von und mit Kent LaVoix aus Tallahassee in Florida. Lasst für uns die Schlagersonne scheinen mit Lobo. 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

0: Das war's auch schon wieder mit unserer Hit-History-Halbzeit aus dem Jahr 1973. Aber gleich morgen gibt's davon natürlich eine nächste Kostprobe und jetzt geht's auch gleich weiter mit dem Teil 2 von unserer Hit-History-Halbzeit.
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0: Vielleicht haben wir es ja heute auch wieder mal geschafft, dass euch von all unseren Musikgeschichten vielleicht mal nur eine ins Gedächtnis gerutscht ist. Dann hätten wir mit unserem musikalischen Oldie-Kalender auch schon viel erreicht. Denn dann wisst ihr nämlich, dass ihr vielleicht schon morgen was versäumen könntet, wenn ihr nicht wieder am Gerät sein könnt. Freilich geht's naturgemäß natürlich nicht immer. Aber wenn es euch gefallen hat, dann merkt euch einfach diesen Sender um diese Uhrzeit dann auch schon morgen wieder zur nächsten Ausgabe vom Hit History Tages.

Das war's für heute aus unserem Hit History Musikkalender mit Axel Lindner und seinen Gästen. 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

Sie wurden die Fab vorgenannt. Das waren die Beatles. Und diese Sendung, die heißt Goldrausch. Mein Name ist Eckhard Hannibal Heuermann. Hallo, schön, dass ihr eingeschaltet habt zu einer Stunde Goldrausch. Und in dieser Stunde gibt es natürlich Golden Oldies, die garantiert älter sind als 25 Jahre. Das habe ich überprüft. Und die Sendung ist natürlich wie immer dieser Goldrausch damit auch ohne Nebenwirkungen oder sagen wir mal besser mit positiven Nebenwirkungen und aber völlig ohne Risiken. Und in der heutigen Ausgabe der Sendung, da werden viele Songs aus den 60ern und aus den 70er Jahren dabei sein und natürlich auch das eine oder andere Gute aus den 80ern. Also guten Empfang und viel Spaß! Die Beach Boys.

Das war ein Song aus dem Jahre 1963, der aber auch heute noch für gute Laune sorgt. Die Beach Boys, sie hatten immer ein Gute-Laune-Zertifikat in der Tasche und so war das auch bei Surfing USA. 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Ende 1973 kam der Film Der Exorzist ins Kino. Und eine Band aus den Niederlanden, die schon im Jahre 1961 gegründet worden war, die schaffte auch ihren internationalen Durchbruch. Das sind The Golden Earring mit ihrem Mega-Hit von damals. Hier ist Radar Love.

0: Radar Love, ein Hochgenuss für alle Freunde der Classic Rock Musik. Und mit diesem Song wurden The Golden Earring im Jahre 1973 weltweit bekannt. Und sie kamen ja aus den Niederlanden, unserem Nachbarland. Und was damals bei uns in den Charts stand, nun, das weiß ich auch. Ich hab's hier schwarz auf weiß stehen.
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0: Viele Schlager standen damals in den Jahrescharts ganz weit oben. Auf Platz 3 Bernd Klüver, der Junge mit der Mundharmonika. Da war

0: Das war Bernd Klüver, der Junge mit der Mundharmonika, und ich bin Eckhard Hannibal Heuermann, der Moderator mit den Golden Oldies. Ich freue mich, dass ihr heute auch wieder bei uns eingeschaltet habt.
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0: Mancher Song, der in den 80er Jahren gesungen wurde, der wurde schon viel, viel früher komponiert. So auch dieser hier, ein Song aus dem Jahre 1966 von den Supremes, hier in der 80er Version von Kim Wilde. You Keep Me Hanging On.

0: You Keep Me Hanging On. Und ob einem die Version von den Supremes oder die gerade gehörte von Kim Wilde besser gefällt, darüber könnte man natürlich trefflich streiten, sollte man aber nicht, denn der musikalische Geschmack, der bleibt ja bekanntlich einem jedem selbst überlassen. 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
0: Dieser Country-Song wird heute manchmal den Mamas und Papas zugeschrieben, obwohl er eigentlich aus John Phillips Solo-Album stammt. Hier ist Mississippi.

Ein toller Country-Song von John Phillips von den Mamas und Papas. Und ich warte, während der Song läuft, immer schon auf diese eine Stelle. Ja, die Mamas und Papas, die waren wirklich eine tolle Band. Und ach komm, hier ist der Klassiker gleich noch hinterher. Der beste Song, den sie jemals gemacht haben. Hier ist California Dreaming.

Gute Songs müssen ja nicht immer als Single erschienen sein. Meines Wissens ist Bug of the UFO von den Bee Gees niemals als Single ausgekoppelt worden aus dem 1968er Album Horizontal. Und im Jahre 1968, da bot das Versandhaus Quelle als allererstes überhaupt Tiefkühlkost an. Und da musste man dann auch gleich Mehrwertsteuer bezahlen, nämlich 5% auf Nahrungsmittel und 5% auf Druckerzeugnisse. Für alles andere wurden ab dem 1. Januar 1968 10% Mehrwertsteuer fällig, zumindest hier im Westen in der Bundesrepublik Deutschland. Für ein Flower Power Kleid wurden also damals 10% Mehrwertsteuer fällig. Ja, ich habe heute etwas deutsche Musik mitgebracht.

0: Dumm gelaufen damals für Wenkemöhre, denn das Flower Power Kleid, das hatten offensichtlich andere auch schon im Katalog gesehen und bestellt und gekauft und angezogen. Es war einer ihrer größten Hits damals im Jahre 1968.
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0: Und die Band Bugs Fizz, die ist heute auch dabei.

Bugs Fizz, eine Retortenband, die ja eigens für den Eurovision Song Contest 1981 gegründet wurde und man höre und staune mit ihrem Song Making Your Mind Up auch gleich gewonnen hat. Und deswegen durften sie dann ja auch weitermachen und hatten noch so den einen oder anderen kleineren Hit. Beim Eurovision Song Contest, da war Rick Astley niemals dabei, aber auch seine Debütsingle war ein Riesenhit und wurde sogar für den Grammy nominiert. Und genau das ist sie, die erste Single, mit der Rick Astley in den Charts stand. Never Gonna Give You Up.

Rick Astley erreichte mit dieser Single Never Gonna Give You Up in den Vereinigten Staaten einen respektablen Platz 10 und in Deutschland und in England, da war es eine Nummer 1. Number 1! 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Und immer wenn ich diesen Jingle höre, dann werde ich an Radio Caroline erinnert, das ja seit 1964 nicht nur Großbritannien, sondern auch weite Teile Europas mit guter Popmusik versorgte. So auch mit diesem Song von den Tremolos, damals noch mit Brian Poole, hier ist Someone.

Das waren Brian Poole and the Tremolos mit Someone, Someone. Ja, nicht alle Hits aus den 60er Jahren und insbesondere aus dem Jahre 1964, die kennt man heute noch. Den hier aber, denn das war der größte Hit damals im Jahre 1964. Natürlich, mittlerweile haben ihn alle längst erkannt. Hier ist Roy Orbison. Pretty Woman. Pretty Woman.

Das waren die New Seekers, eine Band, die sich ja im Gefolge der ehemaligen alten Seekers so genannt hatte, denn einige Mitglieder der ehemaligen Seekers waren ja auch dabei, aber es war auch jemand aus Deutschland, ursprünglich aus Leipzig stammend dabei, nämlich Marty Christian, und diesen Song, den wir gerade gehört haben, den platzierten sie im Jahre 1972 sehr erfolgreich in den Charts. Das war Beg, Steal or Borrow. Und wenn man sich an das Jahr 1972 erinnert und auch die Musik von damals gerne hört, dann darf dieser Song natürlich nicht fehlen. Einer der größten Hits des Jahres. Das ist Tony Christie mit seinem Hit Amarillo.

Knapp 200.000 Einwohner hat die Stadt Amarillo in Texas, aber seit dem Jahre 1972, da ist die Welt bekannt. Denn genau diese Stadt, die war gemeint, als Tony Christie damals fragte und sang, Is this the way?

Da brauche ich wohl gar nicht mehr viel zu sagen, den Song kennt jeder. Natürlich, das waren Deep Purple und Smoke on the Water. Jetzt habe ich es doch noch einmal für alle gesagt, die es vielleicht doch nicht wussten, von wem dieser schöne Song war. Ja, und so ein bisschen muss ich jetzt doch noch etwas erzählen, nämlich eigentlich, ja, nichts Wichtiges mehr, aber der große Zeiger der Uhr, der ist gleich oben und das bedeutet, eine Stunde Goldrausch geht zu Ende. Ich wünsche euch weiterhin viel Spaß hier bei uns im Programm und wir können uns sicherlich bald wieder hören, wenn es wieder heißt Goldrausch und das sind dann wieder Oldies aus den 60ern, 70ern und aus den 80ern, die garantiert älter sind als 25 Jahre. Und ich erfülle diese Bedingung sowieso schon längst. Und bei der nächsten Ausgabe der Sendung natürlich noch ein bisschen besser, denn wir werden ja alle Tag für Tag ein bisschen älter. Bis dahin macht's gut. Tschüss, bye bye, euer Eckart Hannibal Heuermann.

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Danke sehr. 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

0: Und damit hallo und herzlich willkommen zu Feelings, unsere Hommage an die Albumserie Kuschelrock. Heute gibt es nämlich Ausgabe Nummer 23 dieser Serie und wer ist da so alles dabei, das verrät uns Ted.
1: Hallo, in unserer heutigen 23. Ausgabe von Feelings hören wir unter anderem Laura Pausini und James Blunt, Jason Mraz und Colby Calliott, Billy Idol und Maria Mena.
0: Und die erste Dame, von der wir heute hörten, die stammte aus Manhattan. Und sie hatte ihren 13. Single-Hit in Deutschland im Oktober des Jahres 2008 mit dem Titel, den wir eingangs gehört haben. Es geht um die große Alicia Keys und der Hit heißt Superwoman. Und eine weitere Dame, die folgt jetzt und zwar mit ihrem 14. Hit aus dem Jahre 2009. Es ist die große Kelly Clarkson und ihr Hit heißt Already Gone.

0: Für seinen vierten Hit aus den deutschen Charts, da holte er sich die Unterstützung von Colby Kellyett. Das war der große Jason Mraz, ein Hit aus dem Jahre 2009. Der Titel heißt Lucky und das war einer der vielen Hits auf der Kuschelrock-CD Nummer 23.
1: Die 23. Ausgabe von Kuschelrock erschien am 18. September 2009. Im Februar diesen Jahres war zunächst die Sonderausgabe Kuschelrock Love Songs of the 80s erschienen. Kuschelrock 23 stieg am 2. Oktober 2009 in die Compilation-Charts ein und belegte für 2 Wochen die Spitzenposition. Das Album hielt sich 33 Wochen in den Charts, so lange wie zuletzt Kuschelrock 17, 6 Jahre zuvor. Das Album enthielt 38 Titel, davon wurden 4 auf Deutsch gesungen. Xavier Naidoo mit Wann, Clouseau mit Gewinner, Selig mit Ohne dich und die Söhne Mannheims mit Zurück zu dir.
0: Und dies ist ja ein Titel, der in den deutschen Singlecharts im Jahre 2005 erfolgreich war. Er stammt von der Gruppe Green Day, ihr 7. Hit, und er heißt Wake Me Up When September Ends.

0: Wir hören die 10 größten Hits aus der Kuschelrock-CD Nummer 23. Und was wir gerade hörten, war ein Hit aus dem Jahre 2009, unsere Nummer 10. Und zwar von Laura Pausini und James Blunt, der Titel It's My Song. Auf der Nummer 9 ein Hit aus dem Jahre 2008, und zwar von Maria Mena, der Titel All This Time. Und das ist der Pick-Me-Up-Song.
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0: In der Liste der 10 größten Hits auf der Kuschelrock-CD Nummer 23 ist das hier die Nummer 8. Das war Pink und der Titel Please Don't Leave Me.
1: Please Don't Leave Me ist die dritte Single-Auskopplung aus Pinks fünftem Studioalbum Funhouse. Sie hat den Titel selbst geschrieben, zusammen mit ihrem Produzenten Max Martin. Textlich geht es um eine Hassliebe. Jemand hat einen schlechten Einfluss. Gleichwohl bittet Pink, sie nicht zu verlassen. Pink, Please Don't Leave Me.
0: Und dies hier ein Hit aus dem Jahre 1996. In unserer Liste ist das die Nummer 7. Der erste Erfolg für Donna Lewis und der heißt I Love You Always Forever.

Es war ihr 16. Hit in den deutschen Singlecharts und es ist der 6. größte Hit auf der Kuschelrock-CD Nummer 23. Das war die Gruppe mit dem Namen Reman und dem Titel Through the Eyes of a Child. Von diesem Herrn hier hörten wir vorhin bereits auf der Nummer 10 zusammen mit Laura Pausini. Doch dies hier ein Solo-Hit von ihm und zwar sein 5. Hit, der 5. größte Hit auf der Kuschelrock-CD Nummer 23. Hier ist nochmal James Blunt, der Titel 1973.

0: Es war sein 6. Single-Hit in Deutschland und das Ganze ein Erfolg im Jahre 1987. Der 4. Erfolg auf der Kuschelrock-CD Nummer 23, das war Billy Idol und sein Hit heißt Sweet 16.
1: Billy Idol war 31 Jahre alt, er stammt aus Stanmore in England und heißt eigentlich William Broad. Auf seinen Künstlernamen kam er, als ihm ein Schullehrer in das Zeugnis schrieb, Billy ist faul, Billy is idle. Zwischen 1984 und 2005 brachte er einen neuen Hit in die deutschen Charts. Sein größter Erfolg war Sweet 16, 1987 Platz 2.
0: Und der größte Erfolg von dieser Dame hier, den hatte sie im Jahre 2006, ein Nummer 1 Erfolg, und der hieß All Good Things Come to an End. Das ist natürlich die große Nelly Furtado. Dies hier war die Nachfolgesingle und dies hier ist der drittgrößte Hit auf der Kuschelrock-CD Nummer 23. Der Titel erreichte immerhin die Nummer 2 in den deutschen Singlecharts. Hier ist Nelly Furtado und ihr Hit heißt Say It Right.

0: Es war die offizielle Musik zu den Olympischen Sommerspielen des Jahres 1988 und es ist der zweitgrößte Hit auf der Kuschelrock-CD Nummer 23. Das war die große Whitney Houston und ihr Hit One Moment in Time. Und was jetzt noch bleibt, das ist der größte Hit auf der Kuschelrock-CD Nummer 23, ein Nummer 1 Erfolg aus dem Jahre 2009 von Marit Larsen. Der Titel If a Song Could Get Me You. Tja, und das war's dann mit Feelings für diesmal. Mehr Musik mit Gefühl beim nächsten Mal. Und bis dahin sagen wir Tschüss.
1: Und Tschüss.